0: 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Everybody, the phone keeps cutting in and out. The caller was difficult to understand. Then the line cut again. The PX also has calling restrictions and will not put 911 back through for callback. 1060 on the area for your service.
1: 6-11-10-4.
2: Copy.
1: Seven, 10, 8.
0: Okay, 7-10-4.